0: Danke für diesen Abend.
1: Ja, Leute, und damit sind wir schon beim zweiten Teil von unserer deutsch-österreichisch-schweizer Sendung. Denn ja, wir haben ja den kleinen Unterbrechung immer dazwischen wegen irgendwelchen Ansagen oder Werbungen. So, wer es bis jetzt verpasst hat, naja, reinhören. Wir haben noch eine Stunde und ich bin sicher, da ist noch auch was für jeden dabei. Gut, das war der seltsame Festtagszug, so ähnlich heißt das. Schlagerfestzug von 1974. Ja, und machen wir erstmal etwas weiter mit Musik und alles andere ergibt sich dann von selber.

Ja, der Hund, der Hund. Ich möchte noch schnell daran erinnern, wer gerne Hunde hat, der sollte jetzt in den nächsten Tagen, es sind ja die Royal Melbourne Show, und da sind ja immer reichlich Hunde da zur Ausstellung und alles, die Top Dogs, wie man so gut sagt, die sind ja gebürstet und gewaschen und alles Mögliche, die kommen nicht aus dem Schlamm. Und ja, da würde ich sagen, geht mal mit den Kindern oder Enkelkindern dahin oder selber vielleicht ein Interesse. Ich glaube, Katzen haben die auch irgendwie, da ist immer was los. Ich muss ehrlich sagen, ich bin selbst noch nie da gewesen. Aber ich sehe das immer am Fernsehen und es scheint ganz interessant zu sein. Vor allen Dingen, wenn man so ein bisschen was für Tiere über hat. Also nicht vergessen, die Royal Melbourne Show.

0: spricht.
1: Ja, Freunde, die letzten beiden Lieder, das war einmal ein Schweizer Lied und das Kartoffelpufferlied. Und dann möchte ich das nächste Lied, es ist ein Lied, das haben uns die griechischen Kollegen zukommen lassen, eine schöne Melodie von Nana Mouskouri, aber in ihrer Landessprache gesungen, aber ist trotzdem nicht schlecht. Man muss ja nicht alles aufs Wort verstehen, aber auf die Melodie kommt es an.

Leute, ich weiß nicht genau, was würden Sie sagen, ist das bekannteste Thema, Gesprächsthema unter der Menschheit? Ich habe fast den Eindruck, das ist das Wetter. Es wird ja viel darüber geredet und viel gemeckert. Und der eine hat zu heiß, der andere meckert, warum regnet es nicht? Der Bauer möchte Regen haben, kaum hat er den Regen gehabt, braucht er Sonne, dass alles wieder wächst. Und die Leute wollen baden gehen und dann ist es zu kalt, dann ist es zu heiß. Da können wir uns ein Beispiel nehmen an ein Gewitterloch, nennt es sich. Und zwar über Beutenzorg auf Java fegen an 322 Tagen im Jahr Gewitterstürme. Und das ist ein Weltrekord. Und das können unsere Castro-Rotor-Spatzen jetzt bestätigen.

Ja, Freunde, die letzten drei Liga, das waren einmal hinter jedem Regenbogen von dem Kastelruder Spatzen, im Wald, im grünen Walde, und das Jodel, der Jodelclub heißt es so gut, Wiesenberg heißt er, und das Lied war Blume, war ein Schweizer Stück. Ja, und jetzt wollte ich euch noch etwas sagen, und zwar geht es darum, jetzt im Sommer, die Leute wollen ganz gerne baden gehen, aber man soll aufpassen, dass man nicht ertrinkt, das ist sehr wichtig. Und da ist es zum Beispiel ganz gut, wenn man ins Rote Meer geht, denn der Salzgehalt des Roten Meeres ist 4%, also das salzreichste Meer. Aber das salzreichste Gewässer auf der Welt, allerdings ist der Asalsee in Ostafrika. Er ist zu 35% versalzen. Tja, welchen Koch kann man dafür verantwortlich machen? Bei 35%, ich glaube, da schafft man es gar nicht, sich zu ertränken, wenn man das auch wollte. Ne? Kommt immer wieder hoch, ja. Naja, wer mal so ein Erlebnis gehabt hat mit starkem Salzwasser, der kann uns ja mal berichten. Gut, machen wir weiter mit etwas Musik wieder.

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Ja, Freunde, die letzten vier Lieder, das waren einmal von Johnny Hill, Die kleinen Helden. Das ist eine interessante Geschichte, wenn man auf den Text achtet. Und dann das nächste Lied war No Me Hables von Juan Pardo, der Spanier. Und der nochmal ein Spanier. Und das ist nochmal ein, wie sagt man, so eine Zugabe für unseren Werner, das Geburtstagskind. Wenn ein Schiff vorüberkommt von, ich sage immer, der Iglo Langnesias. Der hat das gesungen in Deutsch, so wie gesagt, er hat einige deutsche Lieder gesungen. Und in die Starnpils, das war von den Randfichten. Starnpils, ja, da fällt mir gerade die Geschichte ein von dem Gerichtsprozess, die will ja wieder raus, die gute Dame, ist ja gar nicht so schlimm gewesen, hat ja nur Pilze serviert. Ja, wollen wir mal sehen, was die Richter davon halten. Jetzt habe ich hier etwas, und zwar, es geht um den Nachttopf. Alles ist ja darauf bedacht, dass man heutzutage auch in den Städten saubere Luft hat. Wir haben zum Beispiel in Deutschland, da sind die Regeln, dass wer die Luftverpestung da nicht einhalten kann, laut Abgasnorm, der darf gar nicht erst in die Innenstadt reinfahren. Da sind hohe Strafen angesetzt. Aber jetzt stellt euch das mal vor, Leute. Der Nachttopf oder das WC heißt es. Obwohl das erste Wasserklosett der Welt erst Ende des 16. Jahrhunderts in England installiert wurde, blieb die Öffentlichkeit skeptisch und zog den alten Nachttopf vor. Dieser wurde zumeist auf der Straße entleert, das stellt mal vor. Denn noch 1871 besaßen erst 9% aller Berliner Häuser ein Wasserklosett. Ja, das ist noch gar nicht mal so lange her, wenn man sich das vorstellt. Ne? Und was machen sie heute? Das wird dann alles gesammelt und wie hier auch in Melbourne wird es ins Meer reingehauen. Ja, so ist das dann. Ne, das sieht dann immer sauber aus auf den Straßen, aber dann heißt es oft, wenn das mit dem Regen zu stark geworden ist oder so, dann geben die Warnung, bitte nicht baden gehen. Man könnte vielleicht alte Bekannte wiederfinden. Ne?

Ja, Freunde, ich möchte noch schnell darauf aufmerksam machen, wie immer, bevor das Programm zu Ende geht. Wir haben dann am 21. September von 19 bis 20 Uhr ist der Bernd dran in Vertretung für den Rudi. Dann am 22. September von 19 bis 20 Uhr, das ist Dienstag, der folgende Dienstag, dann bin ich nochmal dran. So, wer jetzt irgendwelche Wünsche oder Grüße hat für den Abend oder vielleicht sogar am 24., das wäre dann in einer Woche, von 9 bis 11, bin ich auch wieder dran in Vertretung für unseren Rudi, der sich da in Deutschland seinen Urlaub macht mit seinen alten Klassenkameraden. Das muss ja interessant sein. Mal sehen, was er zu erzählen hat. Ja, das ist also für die nächste Woche die 3 Sendestunden und ich hoffe, wenn ihr irgendwas bekannt machen möchtet, dann ruft mich bitte an. Die Nummer ist 9758 8114 oder die Mobilnummer ist 04 08 343 005. Ja, da das im Heimstudio gemacht ist, muss das früh genug gemacht werden, denn sonst ist die Sendung schon im Computer. Ich verabschiede mich. Ich hoffe, ihr habt noch ein schönes Wochenende, Leute. Die Sonne soll ja wieder scheinen zum Wochenende. So, wir haben jetzt schon wieder ein paar warme Tage dazwischen. Und ja, von mir viel Spaß. Ich hoffe, das hat euch gefallen. Bleibt gesund und tschüss, bis zum nächsten Mal. Ihr Sigi Sundermann.